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1: 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Sonne, Wolke und die Mitte am Mix, wo wir Sonnendrüchner durchkommen. 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
1: 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Das liegt nicht nur die vielen Möglichkeiten, die Gewürz bietet, und es passt nicht nur bei orientalischen Plänen, sondern auch bei Gemüse aus dem Ofen, auf Frischkäse oder sogar über Eier.

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1: Geht rechen durch diese Nometten, dabei wissen sich die Sonne an Vollecken auf. Wann es rennt, dann höchstens mal am Norden vom Land bei 15 bis 19 Grad. Dabei können die Wand mit Vitesse von bis zu 50 km an der Stunde. An der Nacht haben wir wenig Vollecken über dem Land. Lokal sind Schauern dran bei 10 bis 6 Grad. Nur viel Vollecken, ein bisschen Sonne, dafür aber zum Teil kräftig schliert. Mit dem einen oder anderen Wetter bei 14 bis 18 Grad.

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1: Ja, im Norden von man kann mal besser reden. Für den Rest haben wir einen freundlichen Sonne. Wollige Mix, das bei Temperaturen zwischen 15 und 19 Grad in einem Wand, die Witwesse von bis zu 50 km in der Stunde erreicht. An der Nöchst haben wir immer wenig Wollige über dem Land. 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Muy viel Wollige, ein bisschen Sonne, dafür kräftig liert mit den Mengen oder einer Donner wieder bei 14 bis 18 Grad.
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1: Ja, nun haben wir 10 pur Schauren über das Land von Westen hier. Am Lauf von der Nacht geht es dann kurz drischen. Mit dem Mai fängt dann aber nichts um mit Rennen, vor allem am Süden vom Land. 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

0: Enem, nimmer mehr 11 bis 6 Grad, auch mal der Moin. 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